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19: Ich bin Jerome Nussbaum. Die NATO-Außenminister beraten ab heute in Schweden unter anderem über eine weitere Unterstützung der Ukraine. Es soll außerdem um eine stärkere militärische Unabhängigkeit der Europäer gehen. US-Außenminister Rubio kritisierte erneut die Bündnispartner. Sie weigerten sich, die USA im Krieg gegen den Iran zu unterstützen und Bitten von Präsident Trump, Truppen oder Kampfflugzeuge bereitzustellen, verhalten ungehört. Bundesaußenminister Wadephul bekräftigte dagegen die deutsche Bereitschaft, sich bei der Sicherung der Straße von Hormuz einzubringen. Der tote Buckelwal Timmy liegt erneut auf einer Sandbank vor der dänischen Insel Anholt fest. Er sollte eigentlich gestern in einen Hafen geschleppt werden, dies gelang aber nicht.
10: Geplant war, den toten Wal mit einem Seil an seiner Fluke in einen Hafen zu ziehen. Das gestaltete sich aber bei mehreren Versuchen schon schwierig. Der Wal soll vom Strand weg, weil er dort nicht explodieren soll. Der Kadaver bläht sich immer weiter auf. Es gab auch Berichte, ihn lieber ins Wasser zu ziehen, aber eigentlich wollen die Behörden ihn obduzieren lassen, um die genaue Todesursache zu klären. Ein neuer Versuch soll nun erst nach Pfingsten möglich sein. Noah Ulrich, Redaktion.
19: Der Bundestag berät heute über eine antraglose Kindergeldauszahlung. Eltern sollen nach den Plänen der Bundesregierung künftig das Geld automatisch nach der Geburt eines Kindes bekommen. Das neue Verfahren soll schrittweise eingeführt werden. Im Fall des Absturzes einer Air France-Maschine 2009 von Rio de Janeiro nach Paris hat ein Berufungsgericht sowohl die Fluggesellschaft als auch den Flugzeugbauer Airbus zu hohen Geldstrafen verurteilt. Beide sollen jeweils 225.000 Euro zahlen.
12: Die Unternehmen kündigten an, beim obersten französischen Gericht erneut in Berufung zu gehen. Von Air France hieß es, man sei sich bewusst, dass dies ein ohnehin schon langwieriges Verfahren weiter in die Länge ziehe. Allerdings sei eine strafrechtliche Haftung von Air France schon zweimal gerichtlich ausgeschlossen worden. Damals waren alle 228 Passagiere ums Leben gekommen, darunter auch 28 Deutsche. Der Airbus hatte laut Gericht missverständliche Meldungen an die Piloten ausgegeben. Und die hätten dann auch falsch reagiert, was zu einem Strömungsabriss und zum Absturz führte. Ulrike Klein, Redaktion.
19: Bei einem Schlag gegen eine mutmaßliche Schmugglerbande am Berliner Flughafen BER sind auch Mitarbeiter des Sicherheitsdienstes festgenommen worden. Es wurde laut BZ ein Ermittlungsverfahren wegen Verdachts der Bestechung bzw. Bestechlichkeit eingeleitet. Im Fokus stehen dabei 15 Tatverdächtige. Sie sollen geplant haben, Bargeld und größere Mengen Drogen an den Sicherheitskontrollen vorbeizuschleusen oder schmuggeln zu lassen. Der SC Paderborn muss weiter um den Aufstieg in die erste Fußball-Bundesliga kämpfen und Wolfsburg gleichzeitig um den Klassenerhalt. Im Relegations-Hinspiel gab es am Abend ein 0:0. Das Rückspiel ist am Pfingstmontag.
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19: Heute wird es überwiegend freundlich sein und auch trocken bleiben. Nur in der Nordosthälfte ziehen einige Wolkenfelder durch. Die sollen sich aber zum Abend hin auch auflösen. Das Ganze bei Höchstwerten zwischen 20 und 30 Grad mit den höchsten Werten am Oberrhein.
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10: Ich bin Jerome Nussbaum. Die NATO-Außenminister beraten ab heute in Schweden unter anderem über eine weitere Unterstützung der Ukraine. Es soll außerdem um eine stärkere militärische Unabhängigkeit der Europäer gehen. US-Außenminister Rubio kritisierte erneut die Bündnispartner. Sie weigerten sich, die USA im Krieg gegen den Iran zu unterstützen und Bitten von Präsident Trump, Truppen oder Kampfflugzeuge bereitzustellen, verhalten ungehört. Bundesaußenminister Wadewohl bekräftigte dagegen die deutsche Bereitschaft, sich bei der Sicherung der Straße von Hormuz einzubringen. Der tote Buckelwal Timmy liegt erneut auf einer Sandbank vor der dänischen Insel Anholt fest. Er sollte eigentlich gestern in einen Hafen geschleppt werden, dies gelang aber nicht.
9: Geplant war, den toten Wal mit einem Seil an seiner Fluke in einen Hafen zu ziehen. Das gestaltete sich aber bei mehreren Versuchen schon schwierig. Der Wal soll vom Strand weg, weil er dort nicht explodieren soll. Der Kadaver bläht sich immer weiter auf. Es gab auch Berichte, ihn lieber ins Wasser zu ziehen, aber eigentlich wollen die Behörden ihn obduzieren lassen, um die genaue Todesursache zu klären. Ein neuer Versuch soll nun erst nach Pfingsten möglich sein. Noah Ulrich, Redaktion.
10: Der Bundestag berät heute über eine antraglose Kindergeldauszahlung. Eltern sollen nach den Plänen der Bundesregierung künftig das Geld automatisch nach der Geburt eines Kindes bekommen. Das neue Verfahren soll schrittweise eingeführt werden. Im Fall des Absturzes einer Air France-Maschine 2009 von Rio de Janeiro nach Paris hat ein Berufungsgericht sowohl die Fluggesellschaft als auch den Flugzeugbauer Airbus zu hohen Geldstrafen verurteilt. Beide sollen jeweils 225.000 Euro zahlen.
12: Die Unternehmen kündigten an, beim obersten französischen Gericht erneut in Berufung zu gehen. Von Air France hieß es, man sei sich bewusst, dass dies ein ohnehin schon langwieriges Verfahren weiter in die Länge ziehe. Allerdings sei eine strafrechtliche Haftung von Air France schon zweimal gerichtlich ausgeschlossen worden. Damals waren alle 228 Passagiere ums Leben gekommen, darunter auch 28 Deutsche. Der Airbus hatte laut Gericht missverständliche Meldungen an die Piloten ausgegeben. Und die hätten dann auch falsch reagiert, was zu einem Strömungsabriss und zum Absturz führte. Ulrike Klein, Redaktion.
10: Bei einem Schlag gegen eine mutmaßliche Schmugglerbande am Berliner Flughafen BER sind auch Mitarbeiter des Sicherheitsdienstes festgenommen worden. Es wurde laut BZ ein Ermittlungsverfahren wegen Verdachts der Bestechung bzw. Bestechlichkeit eingeleitet. Im Fokus stehen dabei 15 Tatverdächtige. Sie sollen geplant haben, Bargeld und größere Mengen Drogen an den Sicherheitskontrollen vorbeizuschleusen oder schmuggeln zu lassen. Der SC Paderborn muss weiter um den Aufstieg in die erste Fußball-Bundesliga kämpfen und Wolfsburg gleichzeitig um den Klassenerhalt. Im Relegations-Hinspiel gab es am Abend ein 0:0. Das Rückspiel ist am Pfingstmontag.
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10: Heute wird es überwiegend freundlich sein und auch trocken bleiben. Nur in der Nordosthälfte ziehen einige Wolkenfelder durch. Die sollen sich aber zum Abend hin auch auflösen. Das Ganze bei Höchstwerten zwischen 20 und 30 Grad mit den höchsten Werten am Oberrhein.
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0: Gernot Reichert am Apparat?
1: Ja, hallo, bin ich da beim Verkauf. Wollt nachbestellen.
0: Also bei uns kann man eigentlich nicht bestellen, aber...
1: Na, ich wollte nachbestellen von diesen wunderschönen Schokolade, wo einem so gut wird von.
0: Was für Schokoladenbonbons meinen Sie denn?
1: Wir machen hier gerade eine Kinderparty.
0: Aha.
1: Und wir haben von euch die Schokolade gegessen.
0: Was ist denn das für Schokolade?
1: Mon Cheri.
0: Wie alt sind Sie denn, wenn ich fragen darf?
1: Ich bin 5 und die anderen Kinder sind auch 5, beziehungsweise Jule ist 4. Und wir haben jetzt 2 Packungen davon geäst.
0: Das ist ein kleines Kind, ja?
1: Jetzt wollen wir mehr davon.
0: Mon Cheri.
1: Ja, mit der...
0: Das ist gar nicht gut.
1: Das ist nicht gut.
0: Diese Bonbons, die sind gar nicht gut. Da ist nämlich Alkohol drin. Das ist nur für Erwachsene. Das dürfen Papa und Mama trinken, aber du doch nicht.
1: Aber weißt du, was da gut dran ist?
0: Nee.
1: Die Mädchen wollen jetzt alle küssen.
0: okay. Die Packung, die darfst du jetzt nicht mehr anfassen. Die packst du jetzt am besten in den Mülleimer und schmeißt die weg. Ja?
1: Kann das sein, dass je mehr man davon isst, desto schöner wird Jule?
0: ja, das glaube ich dir, aber isst die mal bitte nicht weiter, denn es ist nicht gut, es ist nicht gesund. Da kann was Schlimmes passieren.
1: Jetzt schlafen alle.
0: Ja, das ist gut. Dann leg dich jetzt auch schlafen, ja? Leg dich hin und dann warte, bis deine Eltern kommen, ja?
1: Hier soll ich mich jetzt hinlegen.
0: Wo bist du denn gerade?
1: Beim kleinen Telefonschreck und du warst gerade im Radio zu hören.
0: Scheiße.
2: Der kleine

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Ja, ich bin aber jetzt nah an die Mikros, gell? Die Leute sagen mir dasselbe. Ich hab vorhin schon Brücken, weil ich meine beiß. Da, wenn wir das Platin veredeln lassen, dann passiert nicht mehr so viel, gell? Das nächste Lied habe ich einem Nachbarn gewidmet von mir. Der wohnt jetzt nicht mehr neben mir. Das Lied heißt Auf gute Nachbarschaft. Und der Typ hat eine wahnsinnig blöde Angewohnheit gehabt. Der hat immer, wenn ich einmal gescheit ausschlafen wollte, seinen Rasen gemäht. Und zwar mit einem wahnsinnig großen Rasenmäher, der furchtbar laut war. Der hat 4 Radeln gehabt, links und rechts sein Mähwerk. In der Mitte war ein ganz gemütlicher Sattel. Und da ist er immer drinnen gehängt und wie ein Bläder durch sein Grundstück gefahren. Und dem habe ich das Lied gewidmet. Übrigens ist das Lied ein Tatsachenbericht, gell? Da kommt es wieder richtig raus, dass ich ein guter Mechaniker bin.

über Insel wieder zurück. Ein Tramper hat er auch dabei, der auf der Lenkstange hockt. Leute, ich sag's euch gleich, wenn's

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3: Ich bin Jerome Nussbaum. Die NATO-Außenminister beraten ab heute in Schweden unter anderem über eine weitere Unterstützung der Ukraine. Es soll außerdem um eine stärkere militärische Unabhängigkeit der Europäer gehen. US-Außenminister Rubio kritisierte erneut die Bündnispartner. Sie weigerten sich, die USA im Krieg gegen den Iran zu unterstützen und Bitten von Präsident Trump, Truppen oder Kampfflugzeuge bereitzustellen, verhalten ungehört. Bundesaußenminister Wadefuhl bekräftigte dagegen die deutsche Bereitschaft, sich bei der Sicherung der Straße von Hormuz einzubringen. Der tote Buckelwalt Timmy liegt erneut auf einer Sandbank vor der dänischen Insel Anholt fest. Er sollte eigentlich gestern in einen Hafen geschleppt werden, dies gelang aber nicht.
2: Geplant war, den toten Wal mit einem Seil an seiner Fluke in einen Hafen zu ziehen. Das gestaltete sich aber bei mehreren Versuchen schon schwierig. Der Wal soll vom Strand weg, weil er dort nicht explodieren soll. Der Kadaver bläht sich immer weiter auf. Es gab auch Berichte, ihn lieber ins Wasser zu ziehen, aber eigentlich wollen die Behörden ihn obduzieren lassen, um die genaue Todesursache zu klären. Ein neuer Versuch soll nun erst nach Pfingsten möglich sein. Noah Ulrich, Redaktion.
3: Der Bundestag berät heute über eine antraglose Kindergeldauszahlung. Eltern sollen nach den Plänen der Bundesregierung künftig das Geld automatisch nach der Geburt eines Kindes bekommen. Das neue Verfahren soll schrittweise eingeführt werden. Im Fall des Absturzes einer Air France-Maschine 2009 von Rio de Janeiro nach Paris hat ein Berufungsgericht sowohl die Fluggesellschaft als auch den Flugzeugbauer Airbus zu hohen Geldstrafen verurteilt. Beide sollen jeweils 225.000 Euro zahlen.
12: Die Unternehmen kündigten an, beim obersten französischen Gericht erneut in Berufung zu gehen. Von Air France hieß es, man sei sich bewusst, dass dies ein ohnehin schon langwieriges Verfahren weiter in die Länge ziehe. Allerdings sei eine strafrechtliche Haftung von Air France schon zweimal gerichtlich ausgeschlossen worden. Damals waren alle 228 Passagiere ums Leben gekommen, darunter auch 28 Deutsche. Der Airbus hatte laut Gericht missverständliche Meldungen an die Piloten ausgegeben. Und die hätten dann auch falsch reagiert, was zu einem Strömungsabriss und zum Absturz führte. Ulrike Klein, Redaktion.
3: Bei einem Schlag gegen eine mutmaßliche Schmugglerbande am Berliner Flughafen BER sind auch Mitarbeiter des Sicherheitsdienstes festgenommen worden. Es wurde laut BZ ein Ermittlungsverfahren wegen Verdachts der Bestechung bzw. Bestechlichkeit eingeleitet. Im Fokus stehen dabei 15 Tatverdächtige. Sie sollen geplant haben, Bargeld und größere Mengen Drogen an den Sicherheitskontrollen vorbeizuschleusen oder schmuggeln zu lassen. Der SC Paderborn muss weiter um den Aufstieg in die erste Fußball-Bundesliga kämpfen und Wolfsburg gleichzeitig um den Klassenerhalt. Im Relegationshinspiel gab es am Abend ein 0:0. Das Rückspiel ist am Pfingstmontag.
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3: Heute wird es überwiegend freundlich sein und auch trocken bleiben. Nur in der Nordosthälfte ziehen einige Wolkenfelder durch. Die sollen sich aber zum Abend hin auch auflösen. Das Ganze bei Höchstwerten zwischen 20 und 30 Grad mit den höchsten Werten am Oberrhein.
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14: Und das waren die feelgoodradio.net Nachrichten.

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0: Hier ist das feelgoodradio.net und wir sind natürlich nett und sind auch im Internet überall zu hören und das 24 Stunden am Tag. Ja, am Mikrofon habe ich jetzt jemanden, der sich da jetzt bei uns gemeldet hat und das ist der Seffin. Habe ich das richtig verstanden? Hallo Seffin.
1: Ja, ich bin Seffin, komme ich aus München.
0: Hallo Seffin, du kommst aus München, jawohl. Ja. Seffin, was liegt dir denn am Herzen? Was möchtest du denn unseren Hörern mitteilen? Was wollen wir denn?
1: Ja, weißt du, ich komme vom Arbeitsamt und Arbeitsamt mir gesagt, du hast einen Job für mich.
0: Was? Das Arbeitsamt hat dich zu uns geschickt, zu Feelgoodradio?
1: Nein, nicht zu Feelgood. Hat er gesagt, gehst du zu Feelgoodradio, wir haben einen Job für dich.
0: Feelgood? Ja. Ja. Nein, das heißt Feelgood. Feelgood wird es.
1: Nein, steht auf meinem Zettel Feelgoodradio. Dann meinst du, ich kann nicht lesen?
0: Okay, gut. Also ja, aber das wird anders ausgesprochen. Das wird Feelgoodradio ausgesprochen. Aber es ist okay, gut, super. Ja, also dann, du möchtest dich bei uns bewerben. Habe ich das jetzt richtig verstanden?
1: Ja, Arbeitsamt gesagt, wir haben einen Job für mich. Du hast einen Job für mich.
0: Das Arbeitsamt hat gesagt, wir haben einen Job für dich. Ja, was würdest du denn gerne bei uns arbeiten?
1: Ja, möchte ich genauso sein wie du an dem Mikrofon.
0: Am Mikrofon, okay. Ja, klar, logisch. Auch wir suchen auch Moderatoren, natürlich, selbstverständlich. Ja, Seffin, was könntest du denn den Leuten so am Mikrofon erzählen? Wir tun mal einfach so, als wenn du jetzt was moderierst, okay? Erzähl mir mal einfach irgendwas am Mikrofon, wie ein Moderator das auch macht, okay?
1: Okay, ich fange an. Hallo, mein Name ist Seffin und ich mache den ganzen Tag gute Musik für euch, dass wenn du mich hören, dann du aufstehen und dann du wackeln mit die Hüfte und mit die Hüfte dann du wackeln und das machen geschmeidig und sexy. Und ja, ich bin der Seffin und ich spiele gute Musik.
0: Seffin, also das ist eigentlich schon ganz gut so, was du da so bringst, das finde ich ganz toll. Natürlich musst du auch noch ein bisschen redaktionell ein bisschen was aufarbeiten und so, aber es kommt schon ganz gut hin. Ja, also ich würde dich da schon mal ganz gerne mal hier zu uns ins Studio einladen, dass du mal zu uns kommst und dass du dir hier mal alles so anschaust, dass du auch weißt, wie das Ganze hier so funktioniert. Wo bist du denn her? Wo kommst du denn her?
1: Komme ich aus Türkei?
0: Ja, und wo wohnst du jetzt im Moment?
1: Habe ich vorhin gesagt, ich komme aus München.
0: Ja, wo denn da in München?
1: Ja, Ismaning.
0: Ah, du bist auch aus Ismaning, ja? Unser Studio ist ja auch in Ismaning. Ja, dann müsstest du doch mal bei uns vorbeikommen.
1: Ja, wo du sein?
0: Wir haben ein großes Studio, da kommst du automatisch dran vorbei. Steht ganz groß Feelgoodradio dran. Ist in Ismaning unten im Industriegebiet. Da findest du uns auf jeden Fall.
1: Ja, und wie ich dich finde?
0: Du kommst einfach ins Feelgoodradio und fragst nach dem Moderator Frank, nach dem Feelgood-Frank, das bin ich.
1: Nach dem Feelgood-Frank?
0: Ja, du kannst auch nach dem Feelgood-Frank fragen, ja, dann landest du auch bei mir, ganz klar. Ja, gut, wann willst du denn zu uns kommen? Wann hast du denn Lust, hier vorbeizukommen?
1: Ja, ich nichts wissen, wann du haben seid.
0: Ja, also ich bin ja jeden Tag auf Sendung, du kannst das
1: ja,
0: jeden Tag...
1: Ja, ich dich jeden Tag hören.
0: Ja, dann kannst du einfach, wenn du mich hörst, kannst du einfach ins Studio kommen und dann nehme ich dich einfach mal mit in die Sendung rein. Dann kannst
1: Wie
0: du dir das mal anschauen. Dann kommst du hier rein und dann gehen wir beide zusammen hier in das Studio und dann können wir beide am Mikrofon mal so eine Show machen, wenn du Lust hast.
1: Ja, wäre schon schön, aber ich möchte ja berühmt sein.
0: Ja, da wirst du vielleicht auch berühmt, ja, sicherlich, ja, klar.
1: Ja, ich möchte so berühmt sein wie Dieter Bohlen.
0: Wie Dieter Bohlen, ja. Okay, ja, dann musst du aber ein bisschen was singen können.
1: Ja, warte, singen kann ich auch.
0: Kannst du singen, echt? Ja, ja. Singst du uns mal was jetzt?
1: Ja, ich die singen was vor.
0: Okay.
1: Sherry, Sherry Lady, please come to meine Party. Ich mach dir die Türe auf und dann haben wir Spaß. Ja. War doch schön, oder?
0: Also so ist es nicht schlecht. Kommt gut, ja. Was hast du denn vor? Hast du dich da mal beworben beim Fernsehen oder möchtest du da mal zum Fernsehen hingehen oder was möchtest du?
1: Ja, möchte ich zu DSDS.
0: Mit dem Song?
1: Ja, natürlich.
0: Was glaubst du, was der Dieter dann zu dir sagt, wenn du den Song singst?
1: Der würde sagen, sehr gut, würde applaudieren.
0: Meinst du?
1: Ja, denke schon. Warum nicht?
0: Meinst du nicht, dass er sagt vielleicht, dass du noch mal ein bisschen lernen sollst, so ein bisschen
1: was? Ja, wie ich kann doch.
0: Ja, gut, also ich möchte dich da nicht abhalten, ne? Ganz sicherlich nicht. Aber stell dir vor, du stehst jetzt da oben und singst und der Dieter, dem gefällt es doch nicht. Und der Dieter sagt, du, klingt scheiße, geh nach Hause und lern noch ein bisschen. Vielleicht klappt es ja doch irgendwann mal, aber bei uns auf jeden Fall nicht. Was meinst du, was dann die Zuschauer sagen, wenn deine Nachbarn das sehen? Die lachen dich ja alle aus, oder? Meinst du nicht?
1: Nein, gehe ich rüber zu meinen Nachbarn, sage ich, hey, musst du gucken, bin ich Fernsehen.
0: Klar. Selfin, wie kommst denn du hierher? Hast du ein Auto?
1: Ja, habe ich große Auto, weißt du? Habe ich ganz große Auto. Ist nichts BMW, nein, ist ein Mercedes.
0: Hast du? Ja, okay. Also, da kannst du auch mit dem Auto hier vorfahren, na, ganz klar. Ne? Und was hörst du da so im Auto für Musik?
1: Ja, ist immer unterschiedlich. Manchmal die Bum, Bum, Bum, Bum, Bum. Und dann die Zack, Zack, Zack. Und dann manchmal. Und dann, I've been looking for freedom. Kann auch manchmal sein, weißt du, wenn. Aber ich immer im Auto nichts, ich höre viel gut. Hören ich nichts, warum?
0: Ja, weil wir sind ein Internetradiosender, das heißt, ja, man kann
1: Radio.
0: Uns. Ja, aber du kannst uns nur im Internet hören, du kannst uns nicht im normalen Radio hören.
1: Warte. Ja, warum hinterm Bett? Was machst du hinter meinem Bett?
0: Nein, Internet, habe ich gesagt. Du kannst uns nur im Internet hören.
1: Du hast gerade gesagt, dass du hinter meinem Bett bist. warte, wenn ich dich komme, du.
0: Okay.
1: Und ich ziehe dich raus aus meinem hinteren Bett.
0: Okay.
1: Und ich ziehe dich raus.
0: Also, Selfin, wenn du Lust hast, kommst du zu uns ins Studio, dann machen wir mal gemeinsam Radio und dann kannst du hier den Leuten am Mikrofon mal zeigen, was du so drauf hast, okay?
1: Ja, wäre sehr gut und ich, ja. Genau, so können wir das machen, weißt du?
0: Magst du noch jemanden grüßen? Du kannst also jetzt irgendjemanden grüßen, wen du grüßen möchtest.
1: Ja, da habe ich meine Opa, meine Oma, meine Bub, also meine Sohn.
0: Ja.
1: Der Mehmet.
0: Ja, der Mehmet auch, ja.
1: Dann meine Tochter. Die Linie.
0: Ich hätte da jetzt
1: dann
0: eigentlich.
1: Dann meine zweite Bub.
0: Ich hätte daran denken müssen, dass du ja ein türkischer Staatsbürger bist und bestimmt eine große Familie hast.
1: Wie jetzt? Nix und du. Du, weißt du, habe nicht viel, ganz viele.
0: Ja, okay. Also du grüßt alle deine Freunde, sagen wir es
1: ja,
0: mal
1: so.
0: Freunde, Familie
1: ich,
0: und Freunde.
1: Bei Freunden war ich doch noch nicht. Habe ich doch erst angefangen mit der Familie. So, Freunde, ich komme später.
0: Also, die Sendezeit ist jetzt leider auch schon um. Ich kann also jetzt da nicht mehr.
1: Warum ist Sendezeit um?
0: Ja, weil also da sind noch ganz, ganz viele Zuhörer im Telefon, in der Telefonleitung, die auch noch ans Mikrofon wollen. Und die müssen wir natürlich auch noch reinlassen.
1: Selfin, die reinlassen? Ja, hast du große Wohnung?
0: Nein, ja, ans Mikrofon. Also wir wollen ja die Leute in die Sendung reinstellen, so wie wir es bei dir gemacht haben. Okay?
1: Wie meinst du mit reinstellen?
0: Ja? Selfin, also ja. Ich freue mich, dass du angerufen hast. Ich würde mich riesig freuen, wenn du auch mal vorbeikommen würdest. Und ganz toll, dass wir uns da heute mal unterhalten konnten. Und ich freue mich natürlich auch, wenn wir dich im Fernsehen sehen bei DSDS, bei Dieter Bohlen. Und ich wünsche dir ganz, ganz viel Glück, okay?
1: Ja, warum du jetzt auflegen?
0: Ich muss jetzt leider auflegen, weil unsere Zuhörer auch ein bisschen Musik hören wollen. Und wir können dann natürlich nicht die ganze Zeit quatschen, ne?
1: Ja.
0: Okay. Also, Selfin, mach's gut. Ich grüße dich und ich wünsche dir alles Gute, ja?
1: Tschüss. Ja, warte.
0: Was ist der Problem?
1: Warte. Also, alle Fellgut-Radio-Zuhörer, ja. Eine schöne Gruß von der Selfin.
0: Okay, tschüss, Selfin. Mach's gut. Tschüss, Selfin. Bye-bye.
1: Tschüss.
0: So, ihr habt's gemerkt, wir haben unheimlich viele Zuhörer aus der ganzen Welt. Auch der Selfin hat den Weg zu uns ins Radio gefunden. Wenn ihr Lust habt, könnt ihr uns gerne im Studio anrufen. 09642 703-4399 ist unsere Nummer hier im Studio. Da könnt ihr uns erreichen, den ganzen Tag rund um die Uhr. Und ich freue mich natürlich, wenn ihr anruft. Bitte, Selfin, du brauchst jetzt nicht mehr anrufen. Du hattest ja schon angerufen. Nicht, dass du nochmal anrufst. Okay, alles klar. Ich wünsche euch alles Gute. Vielgutradio.net und hier geht's weiter mit Musik round the hour.
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22: Ich bin Jerome Nussbaum. Die NATO-Außenminister beraten ab heute in Schweden unter anderem über eine weitere Unterstützung der Ukraine. Es soll außerdem um eine stärkere militärische Unabhängigkeit der Europäer gehen. US-Außenminister Rubio kritisierte erneut die Bündnispartner. Sie weigerten sich, die USA im Krieg gegen den Iran zu unterstützen und Bitten von Präsident Trump, Truppen oder Kampfflugzeuge bereitzustellen, verhalten ungehört. Bundesaußenminister Wadefuhl bekräftigte dagegen die deutsche Bereitschaft, sich bei der Sicherung der Straße von Hormuz einzubringen. Der tote Buckelwal Timmy liegt erneut auf einer Sandbank vor der dänischen Insel Anholt fest. Er sollte eigentlich gestern in einen Hafen geschleppt werden, dies gelang aber nicht.
23: Geplant war, den toten Wal mit einem Seil an seiner Fluke in einen Hafen zu ziehen. Das gestaltete sich aber bei mehreren Versuchen schon schwierig. Der Wal soll vom Strand weg, weil er dort nicht explodieren soll. Der Kadaver bläht sich immer weiter auf. Es gab auch Berichte, ihn lieber ins Wasser zu ziehen, aber eigentlich wollen die Behörden ihn obduzieren lassen, um die genaue Todesursache zu klären. Ein neuer Versuch soll nun erst nach Pfingsten möglich sein. Noah Ulrich, Redaktion.
22: Der Bundestag berät heute über eine antraglose Kindergeldauszahlung. Eltern sollen nach den Plänen der Bundesregierung künftig das Geld automatisch nach der Geburt eines Kindes bekommen. Das neue Verfahren soll schrittweise eingeführt werden. Im Fall des Absturzes einer Air France-Maschine 2009 von Rio de Janeiro nach Paris hat ein Berufungsgericht sowohl die Fluggesellschaft als auch den Flugzeugbauer Airbus zu hohen Geldstrafen verurteilt. Beide sollen jeweils 225.000 Euro zahlen.
0: Die Unternehmen kündigten an, beim obersten französischen Gericht erneut in Berufung zu gehen. Von Air France hieß es, man sei sich bewusst, dass dies ein ohnehin schon langwieriges Verfahren weiter in die Länge ziehe. Allerdings sei eine strafrechtliche Haftung von Air France schon zweimal gerichtlich ausgeschlossen worden. Damals waren alle 228 Passagiere ums Leben gekommen, darunter auch 28 Deutsche. Der Airbus hatte laut Gericht missverständliche Meldungen an die Piloten ausgegeben. Und die hätten dann auch falsch reagiert, was zu einem Strömungsabriss und zum Absturz führte. Ulrike Klein, Redaktion.
22: Bei einem Schlag gegen eine mutmaßliche Schmugglerbande am Berliner Flughafen BER sind auch Mitarbeiter des Sicherheitsdienstes festgenommen worden. Es wurde laut BZ ein Ermittlungsverfahren wegen Verdachts der Bestechung bzw. Bestechlichkeit eingeleitet. Im Fokus stehen dabei 15 Tatverdächtige. Sie sollen geplant haben, Bargeld und größere Mengen Drogen an den Sicherheitskontrollen vorbeizuschleusen oder schmuggeln zu lassen. Der SC Paderborn muss weiter um den Aufstieg in die erste Fußball-Bundesliga kämpfen und Wolfsburg gleichzeitig um den Klassenerhalt. Im Relegations-Hinspiel gab es am Abend ein 0:0. Das Rückspiel ist am Pfingstmontag.
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22: Heute wird es überwiegend freundlich sein und auch trocken bleiben. Nur in der Nordosthälfte ziehen einige Wolkenfelder durch. Die sollen sich aber zum Abend hin auch auflösen. Das Ganze bei Höchstwerten zwischen 20 und 30 Grad mit den höchsten Werten am Oberrhein.
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8: Ich bin Jerome Nussbaum. Die NATO-Außenminister beraten ab heute in Schweden unter anderem über eine weitere Unterstützung der Ukraine. Es soll außerdem um eine stärkere militärische Unabhängigkeit der Europäer gehen. US-Außenminister Rubio kritisierte erneut die Bündnispartner. Sie weigerten sich, die USA im Krieg gegen den Iran zu unterstützen und Bitten von Präsident Trump, Truppen oder Kampfflugzeuge bereitzustellen, verhalten ungehört. Bundesaußenminister Wadephul bekräftigte dagegen die deutsche Bereitschaft, sich bei der Sicherung der Straße von Hormuz einzubringen. Der tote Buckelwal Timmy liegt erneut auf einer Sandbank vor der dänischen Insel Anholt fest. Er sollte eigentlich gestern in einen Hafen geschleppt werden, dies gelang aber nicht.
2: Geplant war, den toten Wal mit einem Seil an seiner Fluke in einen Hafen zu ziehen. Das gestaltete sich aber bei mehreren Versuchen schon schwierig. Der Wal soll vom Strand weg, weil er dort nicht explodieren soll. Der Kadaver bläht sich immer weiter auf. Es gab auch Berichte, ihn lieber ins Wasser zu ziehen, aber eigentlich wollen die Behörden ihn obduzieren lassen, um die genaue Todesursache zu klären. Ein neuer Versuch soll nun erst nach Pfingsten möglich sein. Noah Ulrich, Redaktion.
8: Der Bundestag berät heute über eine antraglose Kindergeldauszahlung. Eltern sollen nach den Plänen der Bundesregierung künftig das Geld automatisch nach der Geburt eines Kindes bekommen. Das neue Verfahren soll schrittweise eingeführt werden. Im Fall des Absturzes einer Air France-Maschine 2009 von Rio de Janeiro nach Paris hat ein Berufungsgericht sowohl die Fluggesellschaft als auch den Flugzeugbauer Airbus zu hohen Geldstrafen verurteilt. Beide sollen jeweils 225.000 Euro zahlen.
12: Die Unternehmen kündigten an, beim obersten französischen Gericht erneut in Berufung zu gehen. Von Air France hieß es, man sei sich bewusst, dass dies ein ohnehin schon langwieriges Verfahren weiter in die Länge ziehe. Allerdings sei eine strafrechtliche Haftung von Air France schon zweimal gerichtlich ausgeschlossen worden. Damals waren alle 228 Passagiere ums Leben gekommen, darunter auch 28 Deutsche. Der Airbus hatte laut Gericht missverständliche Meldungen an die Piloten ausgegeben. Und die hätten dann auch falsch reagiert, was zu einem Strömungsabriss und zum Absturz führte. Ulrike Klein, Redaktion.
8: Bei einem Schlag gegen eine mutmaßliche Schmugglerbande am Berliner Flughafen BER sind auch Mitarbeiter des Sicherheitsdienstes festgenommen worden. Es wurde laut BZ ein Ermittlungsverfahren wegen Verdachts der Bestechung bzw. Bestechlichkeit eingeleitet. Im Fokus stehen dabei 15 Tatverdächtige. Sie sollen geplant haben, Bargeld und größere Mengen Drogen an den Sicherheitskontrollen vorbeizuschleusen oder schmuggeln zu lassen. Der SC Paderborn muss weiter um den Aufstieg in die erste Fußball-Bundesliga kämpfen und Wolfsburg gleichzeitig um den Klassenerhalt. Im Relegationshinspiel gab es am Abend ein 0:0. Das Rückspiel ist am Pfingstmontag.
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8: Heute wird es überwiegend freundlich sein und auch trocken bleiben. Nur in der Nordosthälfte ziehen einige Wolkenfelder durch. Die sollen sich aber zum Abend hin auch auflösen. Das Ganze bei Höchstwerten zwischen 20 und 30 Grad mit den höchsten Werten am Oberrhein.
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14: Und das war die feelgoodradio.net Nachrichten.

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22: Ich bin Jerome Nussbaum. Die NATO-Außenminister beraten ab heute in Schweden unter anderem über eine weitere Unterstützung der Ukraine. Es soll außerdem um eine stärkere militärische Unabhängigkeit der Europäer gehen. US-Außenminister Rubio kritisierte erneut die Bündnispartner. Sie weigerten sich, die USA im Krieg gegen den Iran zu unterstützen und Bitten von Präsident Trump, Truppen oder Kampfflugzeuge bereitzustellen, verhalten ungehört. Bundesaußenminister Wadefuhl bekräftigte dagegen die deutsche Bereitschaft, sich bei der Sicherung der Straße von Hormuz einzubringen. Der tote Buckelwal Timmy liegt erneut auf einer Sandbank vor der dänischen Insel Anholt fest. Er sollte eigentlich gestern in einen Hafen geschleppt werden, dies gelang aber nicht.
23: Geplant war, den toten Wal mit einem Seil an seiner Fluke in einen Hafen zu ziehen. Das gestaltete sich aber bei mehreren Versuchen schon schwierig. Der Wal soll vom Strand weg, weil er dort nicht explodieren soll. Der Kadaver bläht sich immer weiter auf. Es gab auch

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1: 225.000 Euro zahlen.
2: Die Unternehmen kündigten an, beim obersten französischen Gericht erneut in Berufung zu gehen. Von Air France hieß es, man sei sich bewusst, dass dies ein ohnehin schon langwieriges Verfahren weiter in die Länge ziehe. Allerdings sei eine strafrechtliche Haftung von Air France schon zweimal gerichtlich ausgeschlossen worden. Damals waren alle 228 Passagiere ums Leben gekommen, darunter auch 28 Deutsche. Der Airbus hatte laut Gericht missverständliche Meldungen an die Piloten ausgegeben. Und die hätten dann auch falsch reagiert, was zu einem Strömungsabriss und zum Absturz führte. Ulrike Klein, Redaktion.
1: Bei einem Schlag gegen eine mutmaßliche Schmugglerbande am Berliner Flughafen BER sind auch Mitarbeiter des Sicherheitsdienstes festgenommen worden. Es wurde laut BZ ein Ermittlungsverfahren wegen Verdachts der Bestechung bzw. Bestechlichkeit eingeleitet. Im Fokus stehen dabei 15 Tatverdächtige. Sie sollen geplant haben, Bargeld und größere Mengen Drogen an den Sicherheitskontrollen vorbeizuschleusen oder schmuggeln zu lassen. Der SC Paderborn muss weiter um den Aufstieg in die erste Fußball-Bundesliga kämpfen und Wolfsburg gleichzeitig um den Klassenerhalt. Im Relegations-Hinspiel gab es am Abend ein 0:0. Das Rückspiel ist am Pfingstmontag.
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1: Heute wird es überwiegend freundlich sein und auch trocken bleiben. Nur in der Nordosthälfte ziehen einige Wolkenfelder durch. Die sollen sich aber zum Abend hin auch auflösen. Das Ganze bei Höchstwerten zwischen 20 und 30 Grad mit den höchsten Werten am Oberrhein.
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16: Ich bin Felix Becker. Der Chef der Unionsfraktion Spahn sieht derzeit keinen Spielraum für höhere Sozialleistungen. Bürgergeld, Wohngeld, Elterngeld und BAföG könne man auf absehbare Zeit nicht anheben, sagte Spahn dem Münchner Merkur.
17: Als Gründe nannte er die schwache Wirtschaft und den Abbau von Arbeitsplätzen. Bundesfinanzminister Klingbeil zeigte sich dagegen offen für Kompromisse bei anstehenden Reformen. Er sagte der Rheinischen Post, die Bundesregierung arbeite an grundlegenden Veränderungen, unter anderem bei Steuern, Arbeitsmarkt und Rente. Timo Wiesner, Redaktion.
16: Bundesaußenminister Wadefuhl hält die NATO trotz Meinungsverschiedenheiten mit den USA nicht für geschwächt. Die Vereinigten Staaten seien nach wie vor ein verlässlicher Partner, betonte der CDU-Politiker in den ARD-Tagesthemen. Außerdem sagte er:
18: Ich rate zur Gelassenheit. Wir müssen Russland und die Gefahren, übrigens auch von, die von anderen, von Terrorismus ausgehen, nicht vernachlässigen. Aber wenn wir unsere Aufgaben erledigen, wenn wir das machen, was wir zugesagt haben, dann ist das ein guter Beitrag dazu, dass wir in Zukunft sicher hier leben können.
16: Auf dem Außenministertreffen der NATO im schwedischen Helsingborg waren die Teilnehmer sich einig, dass die Europäer künftig mehr Verantwortung im Verteidigungsbündnis übernehmen müssen. In Deutschland zeichnet sich offenbar ein neuer Rekord bei den Einbürgerungen ab. Nach Recherchen der Welt am Sonntag erhielten im vergangenen Jahr fast 310.000 Menschen den deutschen Pass. Damit würde der bisherige Höchstwert aus dem Jahr 2024 deutlich übertroffen. Die Zahlen stammen aus 14 Bundesländern und sind teilweise noch vorläufig. Mehrere Kommunen berichten zwar von sinkenden Antragszahlen, in den kommenden Jahren könnten aber viele Geflüchtete aus der Ukraine eingebürgert werden, wenn sie die nötige Aufenthaltsdauer erreicht haben. Die amerikanische Geheimdienstchefin Gabbard kündigt ihren Rücktritt an. Zur Begründung führte sie eine Krebserkrankung ihres Mannes an. Sie werde daher ihren Posten Ende Juni abgeben. Als Geheimdienstkoordinatorin stand Gabbard seit Anfang vergangenen Jahres an der Spitze des US-Nachrichtendienstes und war somit eine wichtige Beraterin von Präsident Trump. Zwischen beiden gab es aber zuletzt Differenzen hinsichtlich des Kriegs gegen den Iran.
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16: Heute verbreitet freundlich, nur im Norden und Nordwesten gibt es gebietsweise ein paar Wolkenfelder. Meist bleibt es trocken, später sind an der Nordsee einzelne Schauer möglich. Die Aussichten morgen im Süden und Südwesten sonnig, im Norden zunächst dichtere Wolken und vereinzelt Schauer, sonst zeitweise Quellwolken und am Nachmittag sind im Osten gebietsweise Schauer möglich. Temperaturen bis 33 Grad.
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19: Und das waren die feelgoodradio.net Nachrichten.

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6: Ich bin Felix Becker. Der Chef der Unionsfraktion Spahn sieht derzeit keinen Spielraum für höhere Sozialleistungen. Bürgergeld, Wohngeld, Elterngeld und BAföG könne man auf absehbare Zeit nicht anheben, sagte Spahn dem Münchner Merkur.
7: Als Gründe nannte er die schwache Wirtschaft und den Abbau von Arbeitsplätzen. Bundesfinanzminister Klingbeil zeigte sich dagegen offen für Kompromisse bei anstehenden Reformen. Er sagte der Rheinischen Post, die Bundesregierung arbeite an grundlegenden Veränderungen, unter anderem bei Steuern, Arbeitsmarkt und Rente. Timo Wiesner, Redaktion.
6: Bundesaußenminister Wadephul hält die NATO trotz Meinungsverschiedenheiten mit den USA nicht für geschwächt. Die Vereinigten Staaten seien nach wie vor ein verlässlicher Partner, betonte der CDU-Politiker in den ARD-Tagesthemen. Außerdem sagte er:
8: Ich rate zur Gelassenheit. Wir müssen Russland und die Gefahren, übrigens auch von Terrorismus ausgehen, nicht vernachlässigen. Aber wenn wir unsere Aufgaben erledigen, wenn wir das machen, was wir zugesagt haben, dann ist das ein guter Beitrag dazu, dass wir in Zukunft sicher hier leben können.
6: Auf dem Außenministertreffen der NATO im schwedischen Helsingborg waren die Teilnehmer sich einig, dass die Europäer künftig mehr Verantwortung im Verteidigungsbündnis übernehmen müssen. In Deutschland zeichnet sich offenbar ein neuer Rekord bei den Einbürgerungen ab. Nach Recherchen der Welt am Sonntag erhielten im vergangenen Jahr fast 310.000 Menschen den deutschen Pass. Damit würde der bisherige Höchstwert aus dem Jahr 2024 deutlich übertroffen. Die Zahlen stammen aus 14 Bundesländern und sind teilweise noch vorläufig. Mehrere Kommunen berichten zwar von sinkenden Antragszahlen, in den kommenden Jahren könnten aber viele Geflüchtete aus der Ukraine eingebürgert werden, wenn sie die nötige Aufenthaltsdauer erreicht haben. Die amerikanische Geheimdienstchefin Gabbard kündigt ihren Rücktritt an. Zur Begründung führte sie eine Krebserkrankung ihres Mannes an. Sie werde daher ihren Posten Ende Juni abgeben. Als Geheimdienstkoordinatorin stand Gabbard seit Anfang vergangenen Jahres an der Spitze des US-Nachrichtendienstes und war somit eine wichtige Beraterin von Präsident Trump. Zwischen beiden gab es aber zuletzt Differenzen hinsichtlich des Kriegs gegen den Iran.
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6: Heute verbreitet freundlich, nur im Norden und Nordwesten gibt es gebietsweise ein paar Wolkenfelder. Meist bleibt es trocken, später sind an der Nordsee einzelne Schauer möglich. Die Aussichten morgen im Süden und Südwesten sonnig, im Norden zunächst dichtere Wolken und vereinzelt Schauer, sonst zeitweise Quellwolken und am Nachmittag sind im Osten gebietsweise Schauer möglich. Temperaturen bis 33 Grad.
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9: Und das waren die feelgoodradio.net Nachrichten.

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9: Ich bin Felix Becker. Der Chef der Unionsfraktion Spahn sieht derzeit keinen Spielraum für höhere Sozialleistungen. Bürgergeld, Wohngeld, Elterngeld und BAföG könne man auf absehbare Zeit nicht anheben, sagte Spahn dem Münchner Merkur.
10: Als Gründe nannte er die schwache Wirtschaft und den Abbau von Arbeitsplätzen. Bundesfinanzminister Klingbeil zeigte sich dagegen offen für Kompromisse bei anstehenden Reformen. Er sagte der Rheinischen Post, die Bundesregierung arbeite an grundlegenden Veränderungen, unter anderem bei Steuern, Arbeitsmarkt und Rente. Timo Wiesner, Redaktion.
9: Bundesaußenminister Wadefuhl hält die NATO trotz Meinungsverschiedenheiten mit den USA nicht für geschwächt. Die Vereinigten Staaten seien nach wie vor ein verlässlicher Partner, betonte der CDU-Politiker in den ARD-Tagesthemen. Außerdem sagte er:
11: Ich rate zur Gelassenheit. Wir müssen Russland und die Gefahren, übrigens auch die von anderen, von Terrorismus ausgehen, nicht vernachlässigen. Aber wenn wir unsere Aufgaben erledigen, wenn wir das machen, was wir zugesagt haben, dann ist das ein guter Beitrag dazu, dass wir in Zukunft sicher hier leben können.
9: Auf dem Außenministertreffen der NATO im schwedischen Helsingborg waren die Teilnehmer sich einig, dass die Europäer künftig mehr Verantwortung im Verteidigungsbündnis übernehmen müssen. In Deutschland zeichnet sich offenbar ein neuer Rekord bei den Einbürgerungen ab. Nach Recherchen der Welt am Sonntag erhielten im vergangenen Jahr fast 310.000 Menschen den deutschen Pass. Damit würde der bisherige Höchstwert aus dem Jahr 2024 deutlich übertroffen. Die Zahlen stammen aus 14 Bundesländern und sind teilweise noch vorläufig. Mehrere Kommunen berichten zwar von sinkenden Antragszahlen, in den kommenden Jahren könnten aber viele Geflüchtete aus der Ukraine eingebürgert werden, wenn sie die nötige Aufenthaltsdauer erreicht haben. Die amerikanische Geheimdienstchefin Gabbard kündigt ihren Rücktritt an. Zur Begründung führte sie eine Krebserkrankung ihres Mannes an. Sie werde daher ihren Posten Ende Juni abgeben. Als Geheimdienstkoordinatorin stand Gabbard seit Anfang vergangenen Jahres an der Spitze des US-Nachrichtendienstes und war somit eine wichtige Beraterin von Präsident Trump. Zwischen beiden gab es aber zuletzt Differenzen hinsichtlich des Kriegs gegen den Iran.
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9: Heute verbreitet freundlich, nur im Norden und Nordwesten gibt es gebietsweise ein paar Wolkenfelder. Meist bleibt es trocken, später sind an der Nordsee einzelne Schauer möglich. Die Aussichten morgen im Süden und Südwesten sonnig, im Norden zunächst dichtere Wolken und vereinzelt Schauer, sonst zeitweise Quellwolken und am Nachmittag sind im Osten gebietsweise Schauer möglich. Temperaturen bis 33 Grad.
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12: Und das waren die feelgoodradio.net Nachrichten.

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3: Ich bin Felix Becker. Der Chef der Unionsfraktion Spahn sieht derzeit keinen Spielraum für höhere Sozialleistungen. Bürgergeld, Wohngeld, Elterngeld und BAföG könne man auf absehbare Zeit nicht anheben, sagte Spahn dem Münchner Merkur.
4: Als Gründe nannte er die schwache Wirtschaft und den Abbau von Arbeitsplätzen. Bundesfinanzminister Klingbeil zeigte sich dagegen offen für Kompromisse bei anstehenden Reformen. Er sagte der Rheinischen Post, die Bundesregierung arbeite an grundlegenden Veränderungen, unter anderem bei Steuern, Arbeitsmarkt und Rente. Timo Wiesner, Redaktion.
3: Bundesaußenminister Wadephul hält die NATO trotz Meinungsverschiedenheiten mit den USA nicht für geschwächt. Die Vereinigten Staaten seien nach wie vor ein verlässlicher Partner, betonte der CDU-Politiker in den ARD-Tagesthemen. Außerdem sagte er:
5: Ich rate zur Gelassenheit. Wir müssen Russland und die Gefahren, übrigens auch von die von anderen, von Terrorismus ausgehen, nicht vernachlässigen. Aber wenn wir unsere Aufgaben erledigen, wenn wir das machen, was wir zugesagt haben, dann ist das ein guter Beitrag dazu, dass wir in Zukunft sicher hier leben können.
3: Auf dem Außenministertreffen der NATO im schwedischen Helsingborg waren die Teilnehmer sich einig, dass die Europäer künftig mehr Verantwortung im Verteidigungsbündnis übernehmen müssen. In Deutschland zeichnet sich offenbar ein neuer Rekord bei den Einbürgerungen ab. Nach Recherchen der Welt am Sonntag erhielten im vergangenen Jahr fast 310.000 Menschen den deutschen Pass. Damit würde der bisherige Höchstwert aus dem Jahr 2024 deutlich übertroffen. Die Zahlen stammen aus 14 Bundesländern und sind teilweise noch vorläufig. Mehrere Kommunen berichten zwar von sinkenden Antragszahlen, in den kommenden Jahren könnten aber viele Geflüchtete aus der Ukraine eingebürgert werden, wenn sie die nötige Aufenthaltsdauer erreicht haben. Die amerikanische Geheimdienstchefin Gabbard kündigt ihren Rücktritt an. Zur Begründung führte sie eine Krebserkrankung ihres Mannes an. Sie werde daher ihren Posten Ende Juni abgeben. Als Geheimdienstkoordinatorin stand Gabbard seit Anfang vergangenen Jahres an der Spitze des US-Nachrichtendienstes und war somit eine wichtige Beraterin von Präsident Trump. Zwischen beiden gab es aber zuletzt Differenzen hinsichtlich des Kriegs gegen den Iran.
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3: Heute verbreitet freundlich, nur im Norden und Nordwesten gibt es gebietsweise ein paar Wolkenfelder. Meist bleibt es trocken, später sind an der Nordsee einzelne Schauer möglich. Die Aussichten morgen im Süden und Südwesten sonnig, im Norden zunächst dichtere Wolken und vereinzelt Schauer, sonst zeitweise Quellwolken und am Nachmittag sind im Osten gebietsweise Schauer möglich. Temperaturen bis 33 Grad.
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6: Und das waren die feelgoodradio.net Nachrichten.

0: Wir gehen noch ein Stückchen zurück. Wir gehen noch ein ganzes Stück weiter zurück in der Geschichte, in unserer kleinen Geschichte. Da gibt es ein Lied, das geht so.
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0: Ich bin sicher, dass ihr es nicht bekennt. Ich sehe die Bemühung. Allein die Lösung ist noch nicht klar.

Dankeschön. Dankeschön. Ich weiß nicht, ob es euch auch so geht, aber, aber mit diesen alten Liedern, und das ist nun wirklich eine ganze Weile her, seit wir dieses Lied gespielt haben, geschrieben haben, mit diesen Liedern tauchen doch immer Bilder auf, Erinnerungen. Mit Musik hängt das sehr oft zusammen. Ich erinnere mich beispielsweise an 1974, da gingen wir nach Berlin und lernten dort zwei Herrschaften kennen, die sehr berühmt und erfolgreich waren. Achim Haider, Peter Wagner. Wir fingen an zusammen zu arbeiten und dabei entstanden unter anderem zwei Lieder, von denen ich meine, dass sie doch einige Freunde gefunden haben. Das eine hat etwas zu tun mit Jahreszahlen, mit 16 und mit 34 oder 31. Das ist schon ein wenig länger her, seitdem wir das Lied machen. Und das andere hat etwas zu tun mit einem wunderschönen Mädchennamen. Nein, es heißt nicht Angela, nein. Ja. Nein. Und bevor wir zu dem Mädchen kommen, das da besungen wird, kommt ein Lied her, das heißt Und es war Sommer.

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10: Ich bin Felix Becker. Der Chef der Unionsfraktion Spahn sieht derzeit keinen Spielraum für höhere Sozialleistungen. Bürgergeld, Wohngeld, Elterngeld und BAföG könne man auf absehbare Zeit nicht anheben, sagte Spahn dem Münchner Merkur.
6: Als Gründe nannte er die schwache Wirtschaft und den Abbau von Arbeitsplätzen. Bundesfinanzminister Klingbeil zeigte sich dagegen offen für Kompromisse bei anstehenden Reformen. Er sagte der Rheinischen Post, die Bundesregierung arbeite an grundlegenden Veränderungen, unter anderem bei Steuern, Arbeitsmarkt und Rente. Timo Wiesner, Redaktion.
10: Bundesaußenminister Wadefuhl hält die NATO trotz Meinungsverschiedenheiten mit den USA nicht für geschwächt. Die Vereinigten Staaten seien nach wie vor ein verlässlicher Partner, betonte der CDU-Politiker in den ARD-Tagesthemen. Außerdem sagte er,
2: ich rate zur Gelassenheit. Wir müssen Russland und die Gefahren, übrigens auch von anderen, von Terrorismus ausgehen, nicht vernachlässigen. Aber wenn wir unsere Aufgaben erledigen, wenn wir das machen, was wir zugesagt haben, dann ist das ein guter Beitrag dazu, dass wir in Zukunft sicher hier leben können.
10: Auf dem Außenministertreffen der NATO im schwedischen Helsingborg waren die Teilnehmer sich einig, dass die Europäer künftig mehr Verantwortung im Verteidigungsbündnis übernehmen müssen. In Deutschland zeichnet sich offenbar ein neuer Rekord bei den Einbürgerungen ab. Nach Recherchen der Welt am Sonntag erhielten im vergangenen Jahr fast 310.000 Menschen den deutschen Pass. Damit würde der bisherige Höchstwert aus dem Jahr 2024 deutlich übertroffen. Die Zahlen stammen aus 14 Bundesländern und sind teilweise noch vorläufig. Mehrere Kommunen berichten zwar von sinkenden Antragszahlen, in den kommenden Jahren könnten aber viele Geflüchtete aus der Ukraine eingebürgert werden, wenn sie die nötige Aufenthaltsdauer erreicht haben. Die amerikanische Geheimdienstchefin Gabbard kündigt ihren Rücktritt an. Zur Begründung führte sie eine Krebserkrankung ihres Mannes an. Sie werde daher ihren Posten Ende Juni abgeben. Als Geheimdienstkoordinatorin stand Gabbard seit Anfang vergangenen Jahres an der Spitze des US-Nachrichtendienstes und war somit eine wichtige Beraterin von Präsident Trump. Zwischen beiden gab es aber zuletzt Differenzen hinsichtlich des Kriegs gegen den Iran.
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10: Heute verbreitet freundlich, nur im Norden und Nordwesten gibt es gebietsweise ein paar Wolkenfelder. Meist bleibt es trocken, später sind an der Nordsee einzelne Schauer möglich. Die Aussichten morgen im Süden und Südwesten sonnig, im Norden zunächst dichtere Wolken und vereinzelt Schauer, sonst zeitweise Quellwolken und am Nachmittag sind im Osten gebietsweise Schauer möglich. Temperaturen bis 33 Grad.
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12: Und das waren die feelgoodradio.net Nachrichten.

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13: Und der begrüßt euch recht herzlich zu einer niegelnagelneuen Ausgabe eurer Schlager-Radio-Show. Hier ist die Schlager-Rally. Heute wieder mit ganz, ganz viel neuer Schlagermusik. 24 neue Schlager haben wir in unseren Neuvorstellungen mit dabei. 4 volkstümliche Songs. Alles neu, alles brandneu, brandheiß gepresst sozusagen. Wie man das früher bei einer Schallplatte sagte, wobei heute gibt es ja auch wieder wunderbare Schallplatten. Ich weiß da ein Lied von zu singen, denn ich kaufe mir regelmäßig mehr irgendwelches neues Vinyl. Heute gibt es neues Schlagermittel auf euren Gehörgang geknallt. Genau, wir haben tolle Interpreten mit dabei, mit wirklich richtig guter Musik. DJ Ötzi zum Beispiel, die Amigos, Joey Heintle, Steffen Kohl ist mal wieder mit dabei, Agatha Singer, Ute Freudenberg und Christian Leis, Sonja Liebing, Sunrise und viele, viele andere. Den Anfang macht gleich Pat. Wenn die Liebe dich packt, das ist sein neuer Song, unsere erste Neuvorstellung für heute. Und dann gibt es einen echten Mutmacher-Song, denn viele wären gern wie du. Das ist ja auch so. Oft weiß man gar nicht, was man eigentlich hat und wie man eigentlich bei anderen Leuten so rüberkommt. Francine Jordi weiß davon, ein Lied zu singen, haben wir gleich als Neuvorstellung Nummer 2. Und der gute Launemann des deutschen Schlagers ist ebenfalls mit dabei. Wir gehen in den hohen Norden zu Peter Sebastian. Glück ist ein Teil von dir. Das ist dann sein neuer Song, die Neuvorstellung Nummer 3. Legen wir also los mit der Schlager-Rally und dem neuen Ohrenfutter. Hier sind die neuen Vorstellungen und mein Name ist Michael Klein-Lothmar. Schön, dass ihr dabei seid.
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0: 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Das war Peter Sebastian und das war sie schon, unsere Neuvorstellung Nummer 3.
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0: Ja, genau, der hat noch viel, viel mehr neues Ohrenfutter mit im Gepäck. Wie zum Beispiel jetzt gleich Vanessa Mai. Ja, sie ist ein echter Schlager-Rohdiamant. Geschliffen ist er doch schon, oder? Deswegen kein Rohdiamant mehr, aber sie besingt ihn. Vanessa Mai kommt gleich als Neuvorstellung Nummer 4. Hinterher Kerstin Ott und Rosalinde. Das ist aber dann schon die Neuvorstellungsposition Nummer 6. Vorher noch, jawohl, kommt Jay Khan daher, Boomerang, sein neuer Song, hören wir gleich als Neuvorstellung Nummer 5. Georg Stengel ist dann im Osten unterwegs, jawohl, denn die Jungs und Mädels aus dem Osten sind auch etwas ganz, ganz Besonderes. War ja auch damals so, Mauerfall, ich weiß noch, alle wurden herzlich willkommen geheißen, mittlerweile gibt es wieder dieses Ost- und Westgefälle sozusagen. Ja, das schimpft der eine über den anderen, muss doch gar nicht sein, gibt doch auch dort wunderbare Menschen und das besingt gleich Georg Stengel, Ossi, sein neuer Song, die Neuvorstellung Nummer 7. Maite Kelly, was haben wir vor heute für Hochkaräter mit in den Neuvorstellungen, oder? Ein Kuss in Paris wird verteilt, sie verteilt ihn. Vielleicht an ihn, an DJ Ötzi. Verdammt, sein neuer Song ist die Neuvorstellung Nummer 9. Und dann gibt es gleich auf der Neuvorstellungsposition Nummer 10 etwas ganz, ganz Besonderes. Hören wir aber gleich erst. Gleich nach DJ Ötzi, Maite Kelly, Georg Stengel, Kerstin Ott. Ja, dann haben wir Jay Khan noch mit dabei. Und den Anfang macht die gute Vanessa Mai.

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0: DJ Ötzi mit neuer Musik. Verdammt, das war sie schon. Unsere Neuvorstellung Nummer 9. Und auf der Neuvorstellungsposition Nummer 10 habe ich was ganz Besonderes versprochen.
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0: Ja, denn die jetzt kommen, sind schon 40 Jahre unterwegs. Wahnsinnszeit, oder? Auf vielen Bühnen zu Hause, ja, tatsächlich auf der ganzen Welt sind sie unterwegs gewesen mit vielen Fanreisen und haben wirklich viele Bühnen besucht. Und einer der Herrschaften, die jetzt kommen, ist ein toller Tontechniker, genau, ein Teil dieses Duos, was jetzt kommt, genau, und ist auch übrigens der Tontechniker von vielen Schlager-Rallye-Veranstaltungen. Das soll nur mal so gesagt sein am Rande. 40 Jahre Bühnenjubiläum feiern sie in diesem Jahr, gibt es sie schon. Die Blue Jeans, genau, Sigi und Manu. Und anlässlich ihres 40-jährigen Bühnenjubiläums gibt's nicht nur wieder eine riesen Fanreise, nein, es gibt auch die allererste Single, die veröffentlicht wurde. Wahnsinn, oder? Die Blue Jeans, die Strandbar von Santa da Luz, gibt's gleich als Neuvorstellung Nummer 10. Und nochmal herzlichen Glückwunsch, lieber Sigi. Herzlichen Glückwunsch, liebe Manu. Bernhard Brink kommt dann auf der Neuvorstellungsposition Nummer 11. Sein Hit Kai Pirinna ist schon eine ganz Zeit her. Jetzt gibt's den Remix, die 2026er Version. Adiama dann auf der Neuvorstellungsposition Nummer 12, Sag mir wie, und dann gehen wir in die Stierkampf-Arena zusammen mit Karl-Heinz und, na klar, den anderen Part der Amigos. Bernd nämlich, ja, wäre mir fast der Name entfallen. Matador, die neue Single der Amigos, ist die Neuvorstellung Nummer 13, und dann gibt's nochmal Mundartmusik aus Österreich. Stefanie Werger, ein Riesenstar in Österreich, so schöne Leid. Ja, da werden einige Menschen mal auf die Schippe genommen. Hören wir gleich sofort als Neuvorstellung Nummer 14. Stefanie Werger, die Amigos, Adiama, Bernhard Brink, und hier sind sie, die Blue Jeans.

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0: Ja, genau. Schenk nochmal ein und die Gläser hoch auf so schöne Leid. Das war Stefanie Werger, unsere Neuvorstellung Nummer 14.
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0: Ja, und das war sie auch schon, die erste Stunde eurer Schlager-Radioshow. Das waren schon 14 Neuvorstellungen. Jawohl, gleich in der zweiten Stunde haben wir noch viel, viel mehr. Zum Beispiel neue Musik von Joey Heindle. Sie besangen einst das Bruttosozialprodukt. Mit ihnen beginnen wir gleich die zweite Stunde. Geier Sturzflug, nämlich Tanzen, solange es noch geht. Das ist ihr neuer Song. Außerdem in der zweiten Stunde Sonja Liebing mit neuer Musik und Sunrise. Und wir dürfen einen Gast am Telefon begrüßen. Ich durfte ihn vor vielen, vielen Jahren mal bei einer Schlagerrallye-Live-Veranstaltung auf der Bühne begrüßen. Damals hatte Günther Sturm ihn mitgebracht, als Empfehlung sozusagen. Robin Mark, er ist wieder zurück, macht wieder Musik und sein neuer Song ist richtig, richtig geil. Hören wir gleich als Neuvorstellung Nummer 21 in der zweiten Stunde. Und wie gesagt, Robin Mark wird dann sogar live in der Schlagerrallye zugeschaltet sein, dann per Telefon. Volkstümliche Neuheiten haben wir ebenfalls noch mit dabei. Heute unter anderem die Zillertaler Spitzburm und Z pur. Ja, ich sag nur, der Gogoläuster. Alles das und noch viel, viel mehr gleich in der zweiten Stunde der Schlagerrallye. Jetzt gibt's nochmal Musik zum Entspannen. Ein Lied, das absolut nicht in Vergessenheit geraten darf, weil es einfach richtig klasse ist. Santo Domingo, jawohl, der alte Oldie, der alte Klassiker. Allerdings im Gewand, im tanzbaren Gewand von Mick Dort, dem Produzenten. Genau, und gesungen wird das Ganze von Malou. Kam vor einigen Jahren auf den Markt, darf nicht in Vergessenheit geraten. Und deswegen spielen wir ihn sehr, sehr gerne. Gibt einen schönen Anlass dazu übrigens. Ich arbeite ja nebenbei, dass ich das Mikrofon hier in der Hand nehme und quatsche, auch noch in der Pflege sozusagen, ja, und ich habe da natürlich immer Musik mit und da lief halt dieser Titel, den habe ich gespielt und die Leute haben alle so schön mitgesungen. Also heißt es jetzt auch bei euch mitsingen bei Malou und Santo Domingo und dann dranbleiben, denn wir sind gleich zurück. Die Schlagerrallye geht dann in die zweite Runde. Also dranbleiben.

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2: Genau, hier ist die zweite Stunde der Schlager-Rallye. Die 1339. Ausgabe geht in die zweite Runde. Wir sind heute beim neuen Ohrenfutter bei den Neuvorstellungen. Letzte Woche gab es die Schlager-Rallye Top 30, die Hitparade, die ihr mit euren Stimmen gewählt habt. Graziano wieder ganz, ganz oben mit Tivorio Bene, ich will nur dich. Vor André Busse und alles schick, alles schön und Mario Steffen mit Sansibar im Februar auf der 3 und Claudia Jung dann auf der 4, Christian Leis auf der 5 und. Alles nachlesen könnt ihr übrigens im Internet unter schlagerrallye.de. Na klar, und es wollen neue Songs in die Top 30 herein. Jawohl, 24 neue Schlager waren schon in der letzten Woche wählbar, richtig, denn die Hitparade darf immer gewählt werden, wenn die Hitparade auch läuft. Das ist immer samstags bei der Erstausstrahlung von 0 bis 18 Uhr der Abstimmungszeitraum auf schlagerrallye.de. Jetzt könnt ihr dort auch alles nochmal nachlesen. Ja, und diese 24 neuen Schlager gibt's auf euren Gehörgang heute. 14 haben wir schon gehört. Legen wir also los in der zweiten Stunde mit der Neuvorstellung Nummer 15. Ich hab's versprochen, sie besangen einst das Bruttosozialprodukt Anfang der 80er Jahre, die neue deutsche Wellezeit, richtig. Da waren sie schon erfolgreich, aber es gibt sie immer noch. Geier Sturzflug. Tanzen, solange es noch geht. Ihr neuer Song ist die Neuvorstellung Nummer 15. Im letzten Jahr bei einer Schlager-Rallye-Live-Veranstaltung war sie zu Gast in einem Hotel. Richtig, hat sich das Ganze angeschaut, hat sich tatsächlich Karten für diese Veranstaltung gekauft. Agatha Singer, hätte ich das gewusst, hätte ich sie auch auftreten lassen, denn sie ist wirklich ein toller, toller Mensch. Herz gesucht ist ihr neuer Song, die Neuvorstellung Nummer 16. Und wenn wir in den 80ern sind mit Geier Sturzflug, bleiben wir da mit Joey Hindley. Da gab es nämlich einen riesen Nummer 1-Hit von F.R. David. Words, den gibt's jetzt in deutscher Version. Schwer zu erklären, die Neuvorstellung Nummer 17. Legen wir also los. Die zweite Stunde der Schlager-Rallye 1339 geht los. Viel Spaß dabei wünscht Michael Klein-Luttmar.
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0: Hindley, ein Klassiker der 80er Jahre. F.R. David sang damals Words. Er hat die deutsche Version davon endlich gemacht. Schwer zu erklären.
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0: Und gleich darf ich einen Gast am Telefon begrüßen. Ja, Robin Mark nämlich. Tinte, das ist ein ganz neuer Song, was hinter Robin Mark steckt und was das für ein toller Kerl ist. Werdet ihr gleich hören. Wie gesagt, ich darf ihn am Telefon begrüßen. Natürlich hat er seinen neuen Song mit im Gepäck. Hören wir später. Jetzt gibt's erst noch die Neuvorstellung Nummer 18. Die kommt von Steffen Kohl. Diese Rose blüht für dich ein Leben lang. Mit Daniel und Steffen, also mit seinem Bruder, war er lange Zeit sehr erfolgreich in der Schlagerrallye unterwegs. Das ist schon lange, lange her. Der eine hat eine politische Karriere eingeschlagen. Der andere hat Familie, Kind und so weiter. Aber die Musik ist seit einiger Zeit, so ein paar Jährchen, wieder zurück. Und das ist ja mit seinem neuen Song, hören wir als Neuvorstellung Nummer 18. Und dann gibt es einen Hochzeitstanz. Jawohl, besungen von Jonathan Zelter. Neue Hochzeitsmusik, sicher mit dir, wie wir ihn kennen. Jonathan Zelter, ein wunderschönes Lied. Ute Freudenberg und Christian Leis, ein tolles Duo. Und ihre alten Hits wurden wieder neu aufgenommen. Spuren von uns, Reloaded, sozusagen die Neuvorstellung Nummer 20. Drei neue Schlager gibt's jetzt, dann gibt's gleich live Robin Mark am Telefon. Ich freue mich drauf. Und hier sind sie, Ute Freudenberg und Christian Leis, Jonathan Zelter und hier ist Steffen Kohl.

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0: Ute Freudenberg und Christian Leisch, Spuren von uns, Reloaded. Das war sie, unsere Neuvorstellung Nummer 20.
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0: Die Schlagerallye mit dem neuen Ohrenfutter für heute. 20 Schlager-Neuvorstellungen haben wir gehört, 4 kommen gleich noch. Jetzt gehen wir aber erstmal rein in unsere kleine volkstümliche Hitparade, denn die hat auch ein Zuhause gefunden bei uns in der Schlagerallye. 4 neue volkstümliche Songs kommen, jawohl, und die stellen wir euch jetzt sofort vor. Z-Pur zum Beispiel, Her mit meinen Hennen, der Gogola ist da. Es gibt eine neue Version des volkstümlichen Kracher-Hits. Vor vielen, vielen Jahren ist der schon mal herausgebracht worden. Christian Torchiani, dann kommt er bei uns in der Schlagerrallye auch immer sehr erfolgreich mit dabei. Mein Traum ist Griechenland, sein neuer Song. Florian Binder mit seinem Orschkotzelschwurf, ja, hat er auch im letzten Jahr in der Schlagerrallye Diamantgala vorgeführt. Ihr habt gedacht, womit läuft er denn da immer rum? Was hat er denn da in der Hand? Er hat seinen Orschkotzelschwurf ausgepackt und er hat ihn gesungen und ja, die Leute sind ganz schön mitgegangen, da war einiges los. Ja. Übrigens, für die Leute, die das nicht wissen, was ist denn das, Orschkatzelschwurf? Naja, schaut mal raus, wenn die kleinen Tierchen da über die Straße laufen oder im Wald auf den Bäumen umherklettern, die mit dem buschigen Schwanz. Ja, ihr wisst es schon, genau. In Bayern sagt man Orschkatzel dazu. Ja, so ist es. Die Zillertaler Spitzburm dann mit der Neuvorstellung Nummer 4, Satter Teufel an Grausen. Neuer Song gibt's auch von den Zillertaler Spitzburm. Legen wir also los, hier sind sie, die Neuheiten der Volksmusik.
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0: Die Zillertaler Spitzbuben mit ihrem neuen Song Hat der Teufel an Grausen, das war sie. Und das waren alle Neuvorstellungen der volkstümlichen Musik. Das Bergecho natürlich auch wählbar gewesen in der letzten Woche in der Schlagerrallye. Nächste Woche gibt's die neue Top 30. Und da wollen wir doch mal schauen, wer ist denn dann ganz, ganz oben auf dem volkstümlichen Thron. Ja, raus aus der Volksmusik, jetzt wieder in die Schlager-Neuvorstellungen. Und ich hab's versprochen, die Neuvorstellungsposition Nummer 21 von jemand ganz Besonderen besetzt. Ja, und da hören wir jetzt mehr drin.
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0: 15 Jahre ist es her, da durfte ich ihn das letzte Mal auf einer Bühne begrüßen. Tatsächlich damals Schlagerrallye live in einem Festzelt und jetzt ist er am Telefon. Ich sag hallo und herzlich willkommen mal wieder in der Schlagerrallye. Robin Mark, schön, dass du da bist.
2: Hallihallo, freut mich sehr, dass ich endlich wieder dich und euch hören darf. Und es ist schon eine Zeit her, ne?
0: So ist es, Wahnsinn. Ich habe nachgeschaut, 11 Jahre, wie die Zeit vergeht.
2: Oh mein Gott, aber schön haben wir uns jetzt wieder getroffen.
0: So ist es, richtig. Naja, und es gibt natürlich einen ganz besonderen Grund, wobei der Grund auch sowieso schön gewesen wäre, wenn wir uns so mal über den Weg gelaufen wären. Aber du bist wieder zurück im Grunde genommen. Nachdem du so einen Ausflug in die schweizerische Musikszene gewagt hast, bist du jetzt wieder mit deutscher Musik bzw. mit Schlagermusik. Tinte ist das Stichwort.
2: Genau, ja. Ich hab nicht nur einen Ausflug gemacht in die Schweizer Musikwelt, ich habe auch eine Weile Pause gemacht. Und das war wirklich schön, muss ich sagen. Es hat gut getan. Und ich freue mich jetzt extrem wieder mit voller Energie und auch ein bisschen erwachsener wieder zurückzukommen.
0: Erwachsener, das ist aber auch dein Leben so generell. Wenn ich merke, wir haben gerade, bevor wir uns am Telefon jetzt begrüßt haben, hast du gesagt, ich muss mal eben die Hunde ruhig halten. Und ich habe auch im Internet gesehen mit Kindern und so weiter. Da ist schon einiges passiert.
2: Da ist einiges passiert, ja. Ich habe mittlerweile zwei wundervolle Kinder, habe geheiratet und mein Hund ist mein täglicher Begleiter, mein bester Freund, wie es so ist. Und es ist sehr, sehr viel passiert in den letzten Jahren. Viel Positives, aber auch viel nicht so Schönes, was mich geprägt hat, aber am Schluss auch erwachsener gemacht hat. Und ich glaube, das merkt man jetzt auch in meinen neuen Songs, dass ich auch was erlebt habe in der letzten Zeit.
0: Ich habe dich ja entdeckt im Grunde genommen auf den sozialen Medien, ja, und dann habe ich schon gesagt, wow, der ist echt erwachsen geworden. Spielt das in deiner Musik jetzt auch eine Rolle? Ist es jetzt anders, Musik zu machen?
2: Sehr, sehr anders, ja. Ich glaube so, ich meine, ich habe mit 8 Jahren begonnen und als wir uns das letzte Mal gesehen haben, war ich 20 und ich habe ja schon früher immer die Texte selbst geschrieben, aber ich meine, mit 18 hast du ja noch nichts erlebt. Also. Und was willst du da groß erzählen in den Texten? Und ja, da hat sich halt einiges angesammelt und vor allem gut, sage ich immer, ich überlege zuerst, bevor ich spreche. Und das ist es auch mit dem Schreiben.
0: Tinte heißt dein neues Album. Ich habe gesehen, da ist auch einiges auf deiner Haut passiert. Ist da das Leben auch mit drauf?
2: Ja, das ist, also Tinte ist so einer von meinen persönlichsten Songs. Ich habe vor 10 Jahren begonnen, mein ganzes Leben auf meine Haut zu schreiben. Also von meiner Geburt bis zu meinen Kindern, meinem Hund, meinem Sternzeichen ist alles auf meiner Haut. Und das war mir einfach sehr, sehr wichtig. Und als ich überlegt habe, ey, ich möchte wieder deutsche Musik machen, habe ich ganz, ganz lang überlegt, was soll mein erster Song werden. Und ich lag dann in der Badewanne und habe mich so angeschaut und dachte, eigentlich ist das keine große Frage, über was ich schreiben soll. Schreib doch einfach über das Leben, über das, was ich so erlebe. Und daraus ist dann Tinte entstanden. entstanden.
0: Werden wir natürlich gleich hören, den Song, klar, in der Schlagerrallye, auch in den Neuvorstellungen mit dabei. Darf gewählt werden, auf jeden Fall. Was mir auch aufgefallen ist, als ich so einen kleinen Auszug aus dem Musikvideo gesehen habe, da ist unwahrscheinlich viel Power mit drin, da bist unwahrscheinlich viel Du mit drin. Mhm. Ja, sehr, sehr viel Kraft und sehr viel Stärke von dir.
2: Ja, das ist, das bin einfach ich. Ich habe in den letzten 10, 15 Jahren, ich war ja immer wieder bei verschiedenen Plattenlabels unter Vertrag und ich wurde immer ein bisschen, ja, das musst du nicht machen, das darfst du nicht machen. Und mittlerweile, also auf gut Deutsch gesagt, es interessiert mich nicht mehr groß, was andere denken. Und ich bin einfach so, wie ich bin, und wem es nicht passt, dann hört nicht hin, schaut nicht hin. Und darum mache ich mittlerweile auch wirklich das, was mir Freude macht. Und ich freue mich, wenn andere Leute Freude haben an der Musik, die ich mache. Und ich bin einfach ein Mensch, der hat extrem viel Power, extrem viel Energie. Das merkt man in den Songs, das merkt man auf der Bühne. Den Einzelnen ist das ein bisschen too much. Ich liebe es und so ist das jetzt.
0: Die Single kommt raus am 30. April, beziehungsweise ist rausgekommen. Aber es kommt auch ein Album, Berlin heißt das.
2: Genau, ja. Das Album ist noch nicht ganz fertig. Wir arbeiten noch an den letzten Songs. Und Berlin ist auch so ein Titel, die Idee dazu ist eigentlich gar nicht so neu. Einen Teil davon habe ich mal geschrieben, als ich in Berlin war. Und in der U-Bahn gesessen bin und einfach ein bisschen Leute beobachtet habe. Aha. Und das macht mir mega Spaß. Und das sind wirklich alles so Songs, wo ja zum Teil wirklich mit voll Energie und zum Teil halt auch Sachen, ja, die auch mal zum Studieren anregen.
0: Du hast gesagt, wir sind älter geworden, klar, 11 Jahre ist es her, du hast viel erlebt in deinem Leben. Und um dann die richtigen Menschen kennenzulernen, die einen so über dem Weg laufen, da ist schon viel Falschheit, da ist schon viel, naja, da will man selber, oder die wollen sich halt selber nach oben heben und du sollst halt nur Mittel zum Zweck sein. Das ist auch so eine Lebenserfahrung, ne?
2: Ja, das ist sehr viel Lebenserfahrung es gab wirklich, ich habe sehr, sehr viele Sachen erlebt und ich war mit meinem Papa immer unterwegs und wir waren eigentlich immer so, ich habe immer gesagt, wir sind zu ehrlich für die ganze Musikwelt. Mhm. Und irgendwann, das war auch ein Grund für die Pause, irgendwann hat es mich so fertig gemacht, dass sehr viele falsche Leute unterwegs sind. Und über solche Sachen rede ich übrigens auch jetzt auf meinem neuen Insta-Format Real Talk. Und weil ich einfach keine Lust mehr habe, auf dem Mund zu hocken. Und das war wirklich für mich sehr, sehr hart zu sehen, wie Menschen jemanden verletzen können mit gewissen Sachen. Und darum hat mir diese Auszeit sehr gut getan. Und ich habe in dieser Auszeit dann meine Frau kennengelernt und die hat mir etwas gegeben, was ich noch nie hatte. Ich kann nach Hause kommen und ich bin einfach nur beruhigt.
0: Ja.
2: Ich fühle mich wohl und seitdem geht mir vieles auch, ja, ein bisschen, ist mir vieles ein bisschen egaler geworden, sagen wir so.
0: Aber da siehst du mal, wenn du sagst, du bist ein Mensch, der ganz viel Kraft, der ganz viel Energie in sich hat. Klar, also hättest du nicht diese, dann hättest du wahrscheinlich die Kraft auch nicht gefunden, einfach weiterzumachen und vor allen Dingen in diesem Business, in dieser Branche zu bleiben. Aber die Frau, die hat dir halt noch ein bisschen mehr Kraft gegeben und jetzt vor allen Dingen auch die Kinder und so weiter.
2: Ja, das ist ein Riesenteil davon. Mhm. Und mein Papa war ja sehr lang auch in der Musikszene unterwegs und ich bin mit dem aufgewachsen. Ich kenne nichts anderes. Aber trotzdem, ich bin so ein typisches Beispiel für einen Mann, der viel Energie, viel Kraft hat und immer mehr will, aber innerlich sehr verletzlich ist. Und ich habe aber auch gelernt, das zu zeigen, weil auch wir müssen das nicht verstecken. Wir dürfen auch zeigen, wenn es uns mal nicht gut geht. Und ich habe dann wirklich gelernt, dass zuerst zu Hause zu deponieren und nachher aufs Papier zu bringen. Und das hat mir sehr, sehr viel geholfen in den letzten Jahren.
0: Wir sind auf jeden Fall sehr, sehr gespannt, was von dir noch so alles kommt. Jetzt gibt es erstmal neue Musik und wie gesagt, du hast Instagram angesprochen. Wie hieß das nochmal? Sag es ruhig.
2: Mein Insta-Format heißt Real Talk, das neue, das ich mache. Mein Account heißt robinmark_music. Und da spreche ich einfach über gewisse Sachen, die in den letzten Jahren passiert sind. Auch mal halt wirklich Sachen, die man sonst eigentlich nicht so erzählt. Aber so ist es und ich getraue mich auch, das zu machen, was ich jetzt will.
0: Ja, wir freuen uns auf jeden Fall drauf, noch viel mehr von dir zu hören. Jetzt hören wir Musik von dir, Tinte, dein ganz, ganz neuer Song. Und dann würde ich sagen, hören wir uns irgendwann mal wieder und wir laufen uns noch ein drittes Mal über den Weg.
2: Ich hoffe doch, würde mich sehr, sehr freuen und ich wünsche euch ganz viel Spaß mit meinem Song Tinte und danke, dass ich bei euch sein darf und bleibt lieb zueinander.
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Robin Mark und seine neue Single Tinte war unsere Neuvorstellung Nummer 21. Jo, und das war sie dann, die Schlagerrallye für heute. Noch nicht ganz, nee, drei Neuvorstellungen haben wir noch. Nicole Conring, der Fluch der Nofrotete, Once and Twice haben einen Remix gemacht und den gibt's als Neuvorstellung Nummer 22. Sonja Liebing dann auf der Neuvorstellungsposition Nummer 23, schon längst verliebt. Und auch Sunrise aus Südtirol haben was Neues. Loreen, ihr Riesentitel. In der ARD-Schlager-Hitparade sind sie direkt von 0 auf die 1. Bin mal gespannt, ob sie es bei uns auch schaffen. Sunrise, Sonja Liebing, Nicole Conring. Die Songs kommen jetzt noch. Das war die Schlagerrallye für heute. Möchte euch nur noch unsere Homepage nochmal ans Herz legen. Schlagerrallye.de, dort ist alles nachzulesen. Bis nächste Woche dann. Dann gibt's die Schlagerrallye Top 30, eure Hitparade. Bis dann eine tolle Woche. Bleibt und werdet gesund. Das sagt Michael Klein-Luttmar. Tschüssikowski.

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3: Ich bin Felix Becker. Der Chef der Unionsfraktion Spahn sieht derzeit keinen Spielraum für höhere Sozialleistungen. Bürgergeld, Wohngeld, Elterngeld und BAföG könne man auf absehbare Zeit nicht anheben, sagte Spahn dem Münchner Merkur.
6: Als Gründe nannte er die schwache Wirtschaft und den Abbau von Arbeitsplätzen. Bundesfinanzminister Klingbeil zeigte sich dagegen offen für Kompromisse bei anstehenden Reformen. Er sagte der Rheinischen Post, die Bundesregierung arbeite an grundlegenden Veränderungen, unter anderem bei Steuern, Arbeitsmarkt und Rente. Timo Wiesner, Redaktion.
3: Bundesaußenminister Wadefuhl hält die NATO trotz Meinungsverschiedenheiten mit den USA nicht für geschwächt. Die Vereinigten Staaten seien nach wie vor ein verlässlicher Partner, betonte der CDU-Politiker in den ARD-Tagesthemen. Außerdem sagte er:
2: Ich rate zur Gelassenheit. Wir müssen Russland und die Gefahren, übrigens auch die von anderen, von Terrorismus ausgehen, nicht vernachlässigen. Aber wenn wir unsere Aufgaben erledigen, wenn wir das machen, was wir zugesagt haben, dann ist das ein guter Beitrag dazu, dass wir in Zukunft sicher hier leben können.
12: Auf dem Außenministertreffen der NATO im schwedischen Helsingborg waren die Teilnehmer sich einig, dass die Europäer künftig mehr Verantwortung im Verteidigungsbündnis übernehmen müssen. In Deutschland zeichnet sich offenbar ein neuer Rekord bei den Einbürgerungen ab. Nach Recherchen der Welt am Sonntag erhielten im vergangenen Jahr fast 310.000 Menschen den deutschen Pass. Damit würde der bisherige Höchstwert aus dem Jahr 2024 deutlich übertroffen. Die Zahlen stammen aus 14 Bundesländern und sind teilweise noch vorläufig. Mehrere Kommunen berichten zwar von sinkenden Antragszahlen, in den kommenden Jahren könnten aber viele Geflüchtete aus der Ukraine eingebürgert werden, wenn sie die nötige Aufenthaltsdauer erreicht haben. Die amerikanische Geheimdienstchefin Gabbard kündigt ihren Rücktritt an. Zur Begründung führte sie eine Krebserkrankung ihres Mannes an. Sie werde daher ihren Posten Ende Juni abgeben. Als Geheimdienstkoordinatorin stand Gabbard seit Anfang vergangenen Jahres an der Spitze des US-Nachrichtendienstes und war somit eine wichtige Beraterin von Präsident Trump. Zwischen beiden gab es aber zuletzt Differenzen hinsichtlich des Kriegs gegen den Iran.
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12: Heute verbreitet freundlich, nur im Norden und Nordwesten gibt es gebietsweise ein paar Wolkenfelder. Meist bleibt es trocken, später sind an der Nordsee einzelne Schauer möglich. Die Aussichten morgen im Süden und Südwesten sonnig, im Norden zunächst dichtere Wolken und vereinzelt Schauer, sonst zeitweise Quellwolken und am Nachmittag sind im Osten gebietsweise Schauer möglich. Temperaturen bis 33 Grad.
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20: Und das waren die feelgoodradio.net Nachrichten.

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3: Ich bin Felix Becker. Der Chef der Unionsfraktion Spahn sieht derzeit keinen Spielraum für höhere Sozialleistungen. Bürgergeld, Wohngeld, Elterngeld und BAföG könne man auf absehbare Zeit nicht anheben, sagte Spahn dem Münchner Merkur.
2: Als Gründe nannte er die schwache Wirtschaft und den Abbau von Arbeitsplätzen. Bundesfinanzminister Klingbeil zeigte sich dagegen offen für Kompromisse bei anstehenden Reformen. Er sagte der Rheinischen Post, die Bundesregierung arbeite an grundlegenden Veränderungen, unter anderem bei Steuern, Arbeitsmarkt und Rente. Timo Wiesner, Redaktion.
3: Bundesaußenminister Wadefuhl hält die NATO trotz Meinungsverschiedenheiten mit den USA nicht für geschwächt. Die Vereinigten Staaten seien nach wie vor ein verlässlicher Partner, betonte der CDU-Politiker in den ARD-Tagesthemen. Außerdem sagte er,
4: ich rate zur Gelassenheit. Wir müssen Russland und die Gefahren, übrigens auch von anderen, von Terrorismus ausgehen, nicht vernachlässigen. Aber wenn wir unsere Aufgaben erledigen, wenn wir das machen, was wir zugesagt haben, dann ist das ein guter Beitrag dazu, dass wir in Zukunft sicher hier leben können.
12: Auf dem Außenministertreffen der NATO im schwedischen Helsingborg waren die Teilnehmer sich einig, dass die Europäer künftig mehr Verantwortung im Verteidigungsbündnis übernehmen müssen. In Deutschland zeichnet sich offenbar ein neuer Rekord bei den Einbürgerungen ab. Nach Recherchen der Welt am Sonntag erhielten im vergangenen Jahr fast 310.000 Menschen den deutschen Pass. Damit würde der bisherige Höchstwert aus dem Jahr 2024 deutlich übertroffen. Die Zahlen stammen aus 14 Bundesländern und sind teilweise noch vorläufig. Mehrere Kommunen berichten zwar von sinkenden Antragszahlen, in den kommenden Jahren könnten aber viele Geflüchtete aus der Ukraine eingebürgert werden, wenn sie die nötige Aufenthaltsdauer erreicht haben. Die amerikanische Geheimdienstchefin Gabbard kündigt ihren Rücktritt an. Zur Begründung führte sie eine Krebserkrankung ihres Mannes an. Sie werde daher ihren Posten Ende Juni abgeben. Als Geheimdienstkoordinatorin stand Gabbard seit Anfang vergangenen Jahres an der Spitze des US-Nachrichtendienstes und war somit eine wichtige Beraterin von Präsident Trump. Zwischen beiden gab es aber zuletzt Differenzen hinsichtlich des Kriegs gegen den Iran.
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12: Heute verbreitet freundlich, nur im Norden und Nordwesten gibt es gebietsweise ein paar Wolkenfelder. Meist bleibt es trocken, später sind an der Nordsee einzelne Schauer möglich. Die Aussichten morgen im Süden und Südwesten sonnig, im Norden zunächst dichtere Wolken und vereinzelt Schauer, sonst zeitweise Quellwolken und am Nachmittag sind im Osten gebietsweise Schauer möglich. Temperaturen bis 33 Grad.
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20: Und das war die feelgoodradio.net Nachrichten.

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